0: vorher Berichte als überzogen zurückgewiesen, dass ein Abkommen kurz bevorstehe. Ein Verhandlungsvorschlag der USA werde geprüft, hieß es. Im Prozess um einen Millionendiebstahl von Münzen aus Parkautomaten in Kempten soll heute voraussichtlich am dortigen Landgericht das Urteil fallen. Insgesamt 1,9 Millionen Euro soll der Angeklagte mithilfe seiner Frau über 10 Jahre hinweg erbeutet haben. Beide haben gestanden. Der Angeklagte war als Mitarbeiter des städtischen Bauhofs für die Leerung der Parkautomaten verantwortlich. Aus der Traum vom Finale in der Fußball Champions League. Der FC Bayern ist im Halbfinalrückspiel gegen Paris Saint-Germain nicht über ein 1:1 hinausgekommen und damit ausgeschieden. Fabian Schaffer berichtet.
1: Das erste Duell war 4:5 aus Bayern Sicht ausgegangen und es dauerte diesmal keine 3 Minuten, bis der Ball schon wieder im Netz zappelte. Weltfußballer Dembélé traf für Paris, jetzt mussten die Bayern schon 2 Tore aufholen. In der Folge sorgte vor allem Schiedsrichter Pinheiro für Diskussionen, der mehrmals fragwürdige Entscheidungen traf gegen die Bayern. Der Ausgleich von Kane in der Nachspielzeit fiel dann zu spät und Titelverteidiger Paris trifft nun im Finale von Budapest auf Arsenal.
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1: Mit Florian Klaus. Eine Deutsche, die auf dem Kreuzfahrtschiff Hondius Kontakt zu einer Hantavirus-Infizierten hatte, wird jetzt vorsichtshalber in Düsseldorf untersucht. Sie ist an der dortigen Uniklinik angekommen. Das Klinikum geht aber davon aus, dass die Frau nicht infiziert ist. Auf dem Schiff hatte es nach mehreren Infektionen 3 Todesfälle gegeben. 3 Personen sind daraufhin evakuiert worden. Die Stimmung im Land ist im Moment nachvollziehbar mies, sagt der CDU-Politiker Spahn. In der ARD hat er darauf hingewiesen, dass viele Menschen schauen müssten, dass sie über die Runden kommen. Die Kaufkraft sei seit Jahren nicht gestiegen, da brauche es wirtschaftliches Wachstum. Die Umfragewerte der schwarz-roten Bundesregierung sind nach einem Jahr im Amt im Keller. Die Koalition sei aber handlungsfähig, sagt Spahn. Die Arbeitsbedingungen in der Logistikbranche gelten schon seit Jahren als schwierig. Der Zoll hat in einer bundesweiten Aktion die Branche unter die Lupe genommen und ist dabei nach ersten Erkenntnissen auf Rechtsverstöße gestoßen. Bei den Kontrollen ging es besonders um Schwarzarbeit und illegale Beschäftigung. Der Zoll kritisiert auch seit Jahren Verstöße gegen den gesetzlichen Mindestlohn. Im mittelfränkischen Roth ist in einem Einfamilienhaus ein Feuer ausgebrochen. 4 Bewohner sind dadurch verletzt worden. Sie sind mit Verdacht auf Rauchgasvergiftungen ins Krankenhaus gekommen. Das Haus ist nicht mehr bewohnbar. Die Polizei schätzt den Schaden auf eine 6-stellige Summe. Die Brandursache ist noch unklar. Für den FC Bayern ist in der Fußball-Champions League nach dem Halbfinale Schluss. Das 1:1 im Rückspiel gegen Paris Saint-Germain am Abend hat den Münchnern nicht zum Weiterkommen gereicht. Torwart und Kapitän Manuel Neuer nach dem Spiel bei der Zone.
2: Ja, ich glaube, wir waren heute keine Killer in der Offensive gewesen. Sowas hätten wir heute einfach gebraucht. Und ich glaube, man hat gesehen, dass wir eigentlich auch dem Finale nahe gewesen sind, aber das Ding nicht zu Ende spielen konnten.
1: Das Hinspiel hatten die Bayern in Paris mit 4:5 verloren. Die Franzosen spielen im Finale gegen den FC Arsenal. 089
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2: Mit Florian Klaus. Wenn junge Männer wegen des neuen Wehrdienstes Post vom Bund bekommen, dann müssen sie den zugesandten Fragebogen beantworten. Knapp 3/4 von ihnen haben das bisher auch getan. Das hat das Redaktionsnetzwerk Deutschland aus Bundeswehrkreisen erfahren. Rund die Hälfte habe Interesse signalisiert, den freiwilligen Wehrdienst zu leisten, hieß es weiter. Das heißt aber nicht, dass sie das am Ende auch tun. Die Umfragewerte der schwarz-roten Bundesregierung sehen nach einem Jahr im Amt alles andere als gut aus. Kanzler Merz selbst findet, dass sie tatsächlich hinter dem eigenen Anspruch zurückgeblieben ist, aber er hat im ZDF auch gesagt:
3: Es geht um die Frage, haben wir was erreicht in den letzten 12 Monaten? Und da fällt meine Antwort anders aus als in vielen Berichten und Kommentaren. Wir haben noch längst nicht alles erreicht, aber wir haben viel erreicht.
2: Die Arbeitsatmosphäre im Kabinett sei gut zu Merz. Es gebe noch genug gemeinsame Schnittmengen. Im vergangenen Jahr haben die EU und die USA sich angesichts des Streits um Zölle von US-Präsident Trump auf ein Handelsabkommen geeinigt. Innerhalb der EU gehen die Diskussionen aber weiter. Vertreter aus dem Europaparlament und dem Rat der EU-Länder haben in der Nacht keinen Kompromiss gefunden. Die Europaabgeordneten wollen erst sicherstellen, dass die USA ihren Teil der Abmachung einhalten, bevor sie das Abkommen umsetzen. Es geht darin auch um die Abschaffung europäischer Zölle. Die hohen Ticketpreise bei der kommenden Fußball-WM in Nordamerika haben nicht nur viele Fans verärgert. Jetzt kommt auch noch Kritik vom UN-Generalsekretär Guterres. Sein Sprecher hat gesagt, dass die Spiele für mehr Menschen zugänglicher sein sollten. Karten für das Eröffnungsspiel wurden zum Beispiel für umgerechnet fast 2.600 Euro verkauft. Beim Finale ging es sogar bis auf mehr als 9.500 Euro rauf. Aus der Traum vom Finale in der Fußball-Champions League. Der FC Bayern ist im Halbfinalrückspiel gegen Paris Saint-Germain nicht über ein 1:1 hinausgekommen. Das Hinspiel hatten die Franzosen mit 5:4 gewonnen. Im Endspiel trifft Titelverteidiger Paris Ende des Monats in Budapest auf den FC Arsenal.

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2: Viele Wolken heute, etwas Sonne, erst noch freundlich, nachmittags dann Gewitter und Schauer möglich, dazu windig bei knapp 20 Grad. Und der Wettertrend für München und Umgebung, morgen wechselhaft bei 16 Grad, Freitag und am Wochenende wieder sonniger und wärmer.
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3: Mit Florian Klaus. Guten Morgen. Nach einem Jahr im Amt zieht Bundeskanzler Merz eine gemischte Bilanz, auch angesichts schlechter Umfragewerte. Im ZDF hat er gesagt:
4: Es geht gar nicht um mich persönlich, sondern es geht auch um das Ansehen der Bundesregierung. Es geht um die Frage, ob die Menschen in Deutschland uns, der Bundesregierung, letztendlich den politischen Parteien der demokratischen Mitte noch etwas zutrauen und ob wir diesem Anspruch gerecht werden. Und da sage ich ganz offen, ja, wir bleiben hinter diesem Anspruch, auch dem selbstgestellten Anspruch, zurück.
3: Gleichzeitig sagte er aber auch, die Regierung habe vieles erreicht. Die Deutsche, die auf dem Kreuzfahrtschiff Hondius mit einer Hantavirus-Infizierten in Kontakt war, ist jetzt in der Uniklinik in Düsseldorf. Infiziert ist sie wohl nicht, hieß es. Die Untersuchung ist eine reine Vorsichtsmaßnahme. Auch zwei weitere Personen waren von Bord des Schiffes gebracht worden. Auf der Hondius waren nach Infektionen 3 Personen gestorben. Stand jetzt zahlen die Versicherungen für die Gesundheitsversorgung von Bürgergeldempfängern. Künftig soll der Bund einen Teil übernehmen. Der CDU-Politiker Buri hat jetzt einen Vorschlag gemacht, um die Kosten zu senken. Er hat im Fokus eine Einschränkung der Leistungen für Empfänger ins Spiel gebracht, die vor dem Bezug nicht gearbeitet haben. So etwas habe es in der früheren Sozialhilfe faktisch schon gegeben, sagte er. Im mittelfränkischen Roth ist in einem Einfamilienhaus ein Feuer ausgebrochen. 4 Bewohner sind dadurch verletzt worden. Sie sind mit Verdacht auf Rauchgasvergiftungen ins Krankenhaus gekommen. Das Haus ist nicht mehr bewohnbar. Die Polizei schätzt den Schaden auf eine 6-stellige Summe. Die Brandursache ist noch unklar. Der FC Bayern hat den Einzug ins Finale der Fußball Champions League verpasst. Gegen Paris Saint-Germain kamen die Münchner im Halbfinalrückspiel zu Hause nicht über ein 1:1 hinaus. Im Hinspiel hatten die Bayern in Paris mit 4:5 den Kürzeren gezogen. Damit trifft der Titelverteidiger in Budapest Ende des Monats auf Arsenal.
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5: Aktuell habt ihr freie Fahrt.
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5: Unter anderem in Leim auf der Landsberger Straße einwärts. Gute Fahrt. 089
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2: Ein wechselhafter Tag liegt vor euch. Viele Wolken, etwas Sonne, dazu windig und immer wieder Schauer bei maximal 16 Grad. Morgen übermorgen schöner, viel Sonne und knapp 25 Grad. Erst am Sonntagabend gibt's dann neue Schauer.
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4: Aktuell habt ihr freie Fahrt.
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4: Unter anderem in Leim auf der Landsberger Straße einwärts. Gute Fahrt.
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5: Heute wechselhaft, viele Wolken, etwas Sonne, dazu Wind und immer wieder Schauer bei maximal 16 Grad. Morgen und übermorgen schön, viel Sonne, knapp 25 Grad. Erst Sonntagabend gibt's dann neue Schauer.
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6: Mit Lennart Wenner. Guten Morgen. Das war es mit den Trippelträumen des FC Bayern. 089 Kult München Reporter Nicolas Pinkanell. Im Halbfinalrückspiel der Champions League kamen die Münchner am Abend gegen Paris nicht über eine 1:1 hinaus.
7: Ja, es war ein extrem bitterer Abend. PSG schießt in der dritten Minute schon das erste Tor und dann spielt eigentlich nur noch Bayern. Aber mehr nach dem Motto stets bemüht. Also wirklich gefährliche Aktionen aufs Tor gab es selten. Das 1:1 durch Harry Kane war dann ein bisschen zu spät in der Nachspielzeit noch, war aber nicht genug Zeit, um das wichtige 2:1 zu schießen für die Verlängerung. Und somit heißt es jetzt vollen Fokus auf das Double, auf das DFB-Pokalfinale am 23. Mai.
6: Seit einem Jahr ist die Bundesregierung im Amt und die Umfragewerte für Schwarz-Rot sind längst in den Keller gerutscht. Das sieht auch Kanzler Merz. Man werde dem eigenen Anspruch und dem der Bevölkerung nicht gerecht, sagt er jetzt. Trotzdem habe die Regierung mehr erreicht, als in vielen Kommentaren behauptet wird. Die Krankenhäuser in Deutschland müssen sparen und laut einem neuen Report könnten sie das auch. Denn die Hälfte der stationären Behandlungen seien unnötig. Die Patienten könnten auf die Übernachtung im Krankenhaus auch einfach verzichten. Damit falle die teure Rund-um-die-Uhr-Betreuung weg, so der Report.
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8: Die gelbe Tonne kommt ab 2027 flächendeckend in der Stadt. Jetzt sind die Details festgelegt worden. Die Tonnen in unterschiedlichen Größen sollen alle 2 Wochen geleert werden. Bis Ende Juli soll feststehen, welche Firma den Auftrag bekommt. Aus Mosach, Ricarda Jansson, 089 Kult.
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9: Auf den Straßen läuft's, auf den Gleisen, da hakt's. Die S3 fährt wegen einer Reparatur an einer Weiche im Moment nicht zwischen Maisach und Mammendorf. Taxis stehen für euch bereit.
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9: Unter anderem in Bogenhausen die Effnerstraße einwärts und in Dachau die Würmstraße. Gute Fahrt.
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10: Der Frühling wird richtig einzigartig mit ganz wundervollen Erlebnissen für euch in München. Wie ihr da rankommt, alle Infos gleich nach 2 der größten Kulthits, nach Bananarama und

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Wir sind München Sender für die größten Kulthits von den 80ern bis heute. Wir sind 089 Kult. Ich bin Johannes Boos. Schönen guten Morgen am Donnerstag. Wir feiern Geburtstag und zwar den 55. von Eagle Eye Cherry. Hier ist er auf 089 Kult mit Safe Tonight.

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8: Ein wechselhafter Tag liegt vor euch. Viele Wolken, etwas Sonne, dazu windig und immer wieder Schauer bei maximal 16 Grad. Morgen übermorgen schöner, viel Sonne und knapp 25 Grad. Erst am Sonntagabend gibt's dann neue Schauer.
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10: Auf den Straßen läuft's rund. Auf den Gleisen, da hakt's. Die S3 fährt wegen der Reparatur an einer Weiche nach wie vor nicht. Zwischen Maisach und Mammendorf nutzt am besten die Ersatztaxis.
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10: Unter anderem Berg am Laim, die St. Michaelstraße einwärts. Und im Landkreis Ebersberg in Vaterstetten die Karl-Böhm-Straße. Gute Fahrt.
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11: Ein richtig legendäres Musikerduo ist heute Abend in der Stadt. Echter Kult. Und es gibt sogar noch Tickets. Alle Infos gleich in den besten Tipps für euren Donnerstag.

0: Wir sind Münchens Sender für Kulthits und Kultur. Wir sind 089 Kult. Mit den Kulthits machen wir gleich weiter. Vorher kümmern wir uns um die Kultur, um alles, was Spaß macht heute in der Stadt.
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0: Die 089 Kultstars von Safri Duo sind heute in der Stadt. Das Musikprojekt heute Abend im Ampere mit einer brandneuen Live-Tournee. Ein richtig kraftvolles und mitreißendes Konzerterlebnis wird das ab 20 Uhr. Im Theater im Fraunhofer gibt's Bilder deiner großen Liebe. In dem Stück geht's um die Frage, was ist Fantasie und was ist Wirklichkeit? Um 20 Uhr geht's los. Und schon mal ein Tipp für Samstag. Da steigt die lange Nacht der Musik, präsentiert von uns von 089 Kult. Ihr habt die Qual der Wahl zwischen über 90 Spielorten von gewöhnlich bis ganz ungewöhnlich und richtig spektakulär verteilt über die ganze Innenstadt. Es gibt insgesamt rund 400 Konzerte. David Boppert von der Münchner Kulturgesellschaft.
2: Also in der langen Nacht ist es so, dass wir wirklich alles haben. Also vom Vollprofimusiker bis zum Laienmusiker bis zum Hobbymusiker. Und das macht eine wahnsinnig tolle Vielfalt. Wir haben jede Genre vertreten, von Rock, Pop, Metal, Elektro bis hin zu Schlager. Und da ist für jeden was dabei und man muss sich auch mal einfach auf Neues einlassen. Also jemand, der immer die gleiche Art von Musik hört, kann in der langen Nacht mit einem Ticket einfach was komplett anderes entdecken und vielleicht auch so die neue Lieblingslocation oder die neue Lieblingsmusikrichtung.
0: Alle Infos auch nochmal zusammengefasst auf unserer Webseite. Checkt 089kult.de.
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Heute ist der Tag, an dem die Beaufort-Skala gefeiert wird. Schönen guten Morgen auf 089 Kult. Was ist die Beaufort-Skala? Das könnte auch eine Frage bei Wer wird Millionär sein. Es ist die Skala, die die Windstärke angibt. Von 0, also Windstille, bis 12 Orkan. Und warum ist dieser Tag heute? Klar, weil heute natürlich Sir Francis Beaufort, der Erfinder dieser Skala, Geburtstag gehabt hätte. Ob es windig wird oder nicht heute? Alle Infos im Wetterupdate in den 089-Kult-Nachrichten um Punkt 7 Uhr.

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14: Heute wechselhaft, viele Wolken, etwas Sonne, dazu Wind und immer wieder Schauer bei maximal 16 Grad. Morgen und übermorgen schön, viel Sonne, knapp 25 Grad. Erst Sonntagabend gibt's dann neue Schauer.
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15: Mit Lennart Werner. Guten Morgen. Viele Fans des FC Bayern werden heute früh noch mit Frust und Wut im Bauch aufwachen. Grund ist zum einen das Aus im Champions League Halbfinale gegen Paris, zum anderen aber vor allem mehrere strittige Entscheidungen des Schiedsrichters. Dennoch, Bayern-Trainer Kompany blickt schon nach vorne.
16: Jetzt ist es natürlich bitter, haben wir verloren, das war knapp. Wir müssen respektieren, dass wir gegen einen großen Gegner gespielt haben, gute Gegner. Aber sonst, es geht weiter.
15: Am 23. Mai können die Bayern noch den DFB-Pokal gewinnen und damit das Double holen. In München wollen künftig Grüne, SPD, Rosa Liste und FDP Freie Wähler regieren. Heute wollen die Parteien noch über die Referatsposten verhandeln. Im Gegensatz zum Bund oder Land werden die aber nicht sofort besetzt, sondern erst, wenn sie frei werden. Wirtschaftsreferent Scharpf etwa ist trotz der neuen Koalition noch bis 2031 im Amt. Wirtschaftswachstum ist jetzt das A und O der Bundesregierung, das sagt Union-Fraktionschef Spahn. In den letzten Jahren sei Deutschland nämlich ärmer geworden.
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18: München bekommt ab nächstem Jahr die gelbe Tonne. Die Müllabfuhr hat jetzt die Rahmenbedingungen festgelegt. Tonnen gibt es in unterschiedlicher Größe von 120 bis 1100 Liter. Sie werden alle zwei Wochen entleert. Aus Mosach, Ricarda Jansson, 089 Kult.
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19: Auf der A94 Richtung München, da stockt es aktuell zwischen Paschtetten und Markt Schwaben. Da braucht ihr 11 Minuten länger, Tendenz steigend.
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19: Unter anderem die Isar-Vorstadt, die Kapuzinerstraße auswärts und im Landkreis Dachau in Karlsfeld die Münchner Straße. Gute Fahrt.
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21: Adele, Someone Like You und Icehouse, Hey Little Girl. Das sind zwei der größten Kulthits von den 80ern bis heute. Spiele ich jetzt für euch.

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Wir sind 089 Kult und wir kümmern uns immer donnerstags um die Filmkultur, um das, was neu anläuft in den Kinos in München und drumherum. Zum Beispiel der Film Wild Foxes. Da geht's um einen talentierten jungen Boxer, der steht kurz vor einer großen Karriere, bis ein schwerer Unfall alles verändert. Ein Film über Identität und Verletzlichkeit für alle Fans von Coming-of-Age-Dramen. Das Gewicht der Welt ist ein zutiefst menschliches Porträt von drei NaturwissenschaftlerInnen, die erkennen, dass ihre Forschung alleine nicht mehr ausreicht, um den Klimawandel zu stoppen. Eine Klimadokumentation, die sich um das Thema Verantwortung dreht. Und Nürnberg, ebenfalls neu in den Münchner Kinos, ein Streifen über Schuld, Macht und Moral nach dem Zweiten Weltkrieg. Ein Film für alle, die sich für Geschichte und Politik und vor allen Dingen auch für historische Dramen interessieren. 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

Dieser Song war einer der Sommerhits des Jahres 1987. Zunächst nur in Italien. 3 Jahre später hat Zucchero in einem Londoner Tonstudio dann aber den englischen Popstar Paul Young getroffen und gemeinsam haben sie entschieden, dass sie die Nummer neu aufnehmen. Und es ist wirklich ein durchschlagender Erfolg geworden. Senza una Donna hier auf 089 Kult. Ich bin Johannes Boos. Guten Morgen am Donnerstag.

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6: Ein wechselhafter Tag liegt vor euch. Viele Wolken, etwas Sonne, dazu windig und immer wieder Schauer bei maximal 16 Grad. Morgen übermorgen schöner, viel Sonne und knapp 25 Grad. Erst am Sonntagabend gibt's dann neue Schauer.
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8: Auf der A94 Richtung München, da stockt es aktuell zwischen Paschtetten und Markt Schwaben. Da braucht ihr 11 Minuten länger, Tendenz steigend.
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8: Unter anderem die Isar-Vorstadt, die Kapuzinerstraße auswärts und im Landkreis Dachau in Karlsfeld die Münchner Straße. Gute Fahrt.
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9: An diesem Wochenende eines der Highlights im Jahreskalender unserer schönen Stadt. Ein Pflichttermin für alle Musikfans. Um was es geht, wir sprechen drüber nach Buckley, James Harvest und Kim Carnes.

0: Wir sind 089 Kult, München Center für Kulthits und Kultur. Und wir freuen uns, die lange Nacht der Musik präsentieren zu dürfen an diesem Samstag bei uns in der Stadt. Zum 25. Mal, da verwandelt sich München in ein einziges klingendes Fest. Es sind über 400 Konzerte, die geboten werden an rund 100 Konzertlocations. Melanie Brandl vom Gasteig freut sich zum Beispiel schon riesig.
1: Ich glaube, dass die lange Nacht der Musik der Riesenvorteil ist, dieses, man erlebt gemeinschaftlich ganz, ganz viel Unterschiedliches. Und ich habe die Erfahrung gemacht in den letzten Jahren, die Leute gehen einfach total glücklich und entspannt nach Hause und hatten einfach eine tolle Party.
0: Immer ganz wichtig, bei der langen Nacht der Musik richtig gut von A nach B zu kommen. Und wie das funktioniert, weiß Sina Ojo von der MVG.
2: Start- und Endpunkt ist immer der Odeonsplatz. Von da aus schwärmen die Busse dann in die verschiedenen Himmelsrichtungen aus und fahren immer so eine Runde, um dann wieder beim Odeonsplatz anzukommen. Man kann überall zusteigen und aussteigen. Also man ist nicht an den Odeonsplatz gebunden, im Gegenteil. Und es werden eben alle Locations, die bei der langen Nacht der Musik dabei sind, auch von den Bus-Shuttles angefahren.
0: Alle Konzerte und auch die Busfahrt sind im Ticketpreis mit drin. Alle Infos haben wir auch nochmal zusammengestellt auf unserer Webseite. Checkt 089kult.de.

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Warren in den größten Kult-Hits auf 089 Kult. Ich bin Johannes Boos. Schönen guten Morgen am Donnerstag. Was ist wichtig zum Start in diesen neuen Tag? Ihr erfahrt es Punkt 8 Uhr in den 089 Kult-Nachrichten. Vorher, wie ihr es von uns gewohnt seid, noch die größten Kult-Hits. Zum Beispiel diesen hier aus den 80ern. Philipp Bailey gemeinsam mit Phil Collins und Easy Lover.

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11: Heute wechselhaft, viele Wolken, etwas Sonne, dazu Wind und immer wieder Schauer bei maximal 16 Grad. Morgen und übermorgen schön, viel Sonne, knapp 25 Grad. Erst Sonntagabend gibt's dann neue Schauer.
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12: Mit Lennart Werner. Guten Morgen. Aus MVG-Rad wird heute Mayradl. München und die Region haben ein neues Leihradsystem. Seit einer Stunde werden die Räder verteilt, zunächst 2000 Stück, 700 davon hier bei uns in München, der Rest etwa in Fürstenfeldbruck, Eching, Olching oder Ismaning. Insgesamt sollen am Ende knapp 7000 Räder bereitstehen. Viele Fans des FC Bayern werden das Halbfinale aus in der Champions League heute früh noch verdauen müssen. Für Trainer Kompany geht der Blick aber schon nach vorne. Er sei jetzt schon motiviert für die nächste Saison, so Kompany direkt nach dem Spiel. Erstmal steht für den FC Bayern aber das DFB-Pokalfinale am 23. Mai an. Da können die Münchner das Double perfekt machen. München soll eine Koalition aus Grüne, Rosa Liste, SPD und FDP-Freie Wähler bekommen. Doch wie sieht das Ganze personell aus? Darüber wollen die Parteien heute verhandeln. Zweite Bürgermeisterin könnte Mona Fuchs von den Grünen werden. Verena Dietl von der SPD dritte Bürgermeisterin bleiben.
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14: Die gelbe Tonne kommt ab 2027 flächendeckend in der Stadt. Jetzt sind die Details festgelegt worden. Die Tonnen in unterschiedlichen Größen sollen alle zwei Wochen geleert werden. Bis Ende Juli soll feststehen, welche Firma den Auftrag bekommt. Aus Mosach, Ricarda Jansson, 089 Kult.
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15: Einiges los. Die längsten Staus aktuell die A94 Richtung München zwischen Hohenlinden und Parsdorf. Da braucht ihr 18 Minuten länger. Die A99 West Richtung Nürnberg zwischen Lochhausen und Ludwigsfeld. Da sind es 13 Minuten plus, Tendenz steigend. Und Obacht auf dem Mittleren Ring zwischen Heckenstaller und Luise-Kieselbach-Tunnel. Ein Unfall auf der rechten Spur.
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15: Unter anderem in Leim die Willibaldstraße einwärts und im Landkreis Ebersberg in Kirchseeon die Mosacher Straße. Gute Fahrt.
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17: Ach, schön, dass ihr mit dabei seid. Gemeinsam packen wir's, gemeinsam starten wir in diesen Donnerstag.

Ist ein Song von Menschen gemacht oder durch künstliche Intelligenz entstanden? Das lässt sich oftmals gar nicht mehr so einfach unterscheiden. Und damit schönen guten Morgen auf 089 Kult. Das zeigt eine aktuelle Umfrage. Da lagen nämlich 97% der Teilnehmer falsch bei der Einschätzung, ob ein Song von KI, also künstlicher Intelligenz, gemacht ist oder nicht. Bei uns wisst ihr das sofort, denn bei uns sind garantiert nur handgemachte Songs mit dabei. Echte Kulthits auf 089 Kult, wie zum Beispiel dieser hier.

Heute ist der Tag, an dem die Beaufort-Skala gefeiert wird. Schönen guten Morgen auf 089 Kult. Was ist die Beaufort-Skala? Das könnte auch eine Frage bei Wer wird Millionär sein. Es ist die Skala, die die Windstärke angibt. Von 0, also Windstille, bis 12 Orkan. Und warum ist dieser Tag heute? Klar, weil heute natürlich Sir Francis Beaufort, der Erfinder dieser Skala, Geburtstag gehabt hätte. Ob es windig wird oder nicht heute? Alle Infos im Service-Update um 8:30 hier auf 089 Kult.

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15: Ein wechselhafter Tag liegt vor euch. Viele Wolken, etwas Sonne, dazu windig und immer wieder Schauer bei maximal 16 Grad. Morgen übermorgen schöner, viel Sonne und knapp 25 Grad. Erst am Sonntagabend gibt's dann neue Schauer.
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17: Nach wie vor einiges los. Die längsten Staus, die A94 Richtung München zwischen Hohenlinden und Markt Schwaben. 17 Minuten plus. Die A99 West Richtung Nürnberg zwischen Dreieck Südwest und Lochhausen. Hier braucht ihr 19 Minuten länger. Tendenz steigend. Außerdem weiter Obacht auf dem Mittleren Ring. Der Unfall zwischen Heckenstaller und Luise-Kieselbach-Tunnel. Die rechte Spur blockiert und es stockt.
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17: Unter anderem in Neuhausen die Schloss-Schmidt-Straße auswärts und in Aing die Molkereistraße. Gute Fahrt.
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18: Ein richtig legendäres Musikerduo ist heute Abend bei uns in der Stadt. Echter Kult. Es gibt sogar noch Tickets. Alle Infos gleich in den besten Tipps für

0: Wir sind München Sender für Kulthits und Kultur. Wir sind 089 Kult. Mit den Kulthits machen wir gleich weiter. Vorher kümmern wir uns um die Kultur, um alles, was Spaß macht heute in der Stadt.
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0: Die 089 Kultstars von Safri Duo sind heute in der Stadt. Das Musikprojekt heute Abend im Ampere mit einer brandneuen Live-Tournee. Ein richtig kraftvolles und mitreißendes Konzerterlebnis wird das ab 20 Uhr. Im Theater im Fraunhofer gibt's Bilder deiner großen Liebe. In dem Stück geht's um die Frage, was ist Fantasie und was ist Wirklichkeit? Um 20 Uhr geht's los. Und schon mal ein Tipp für Samstag. Da steigt die lange Nacht der Musik, präsentiert von uns von 089 Kult. Ihr habt die Qual der Wahl zwischen über 90 Spielorten von gewöhnlich bis ganz ungewöhnlich und richtig spektakulär verteilt über die ganze Innenstadt. Es gibt insgesamt rund 400 Konzerte. David Boppert von der Münchner Kulturgesellschaft.
2: Also in der langen Nacht ist es so, dass wir wirklich alles haben. Also vom Vollprofimusiker bis zum Laienmusiker bis zum Hobbymusiker. Und das macht eine wahnsinnig tolle Vielfalt. Wir haben jede Genre vertreten, von Rock, Pop, Metal, Elektro bis hin zu Schlager. Und da ist für jeden was dabei und man muss sich auch mal einfach auf was Neues einlassen. Also jemand, der immer die gleiche Art von Musik hört, kann in der langen Nacht mit einem Ticket einfach was komplett anderes entdecken und vielleicht auch so die neue Lieblingslocation oder die neue Lieblingsmusikrichtung.
0: Alle Infos auch nochmal zusammengefasst auf unserer Webseite. Checkt 089kult.de.
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Wir sind 089 Kult und wir kümmern uns immer donnerstags um die Filmkultur, um das, was neu anläuft in den Kinos in München und drumherum. Zum Beispiel der Film Wild Foxes. Da geht's um einen talentierten jungen Boxer, der steht kurz vor einer großen Karriere, bis ein schwerer Unfall alles verändert. Ein Film über Identität und Verletzlichkeit für alle Fans von Coming-of-Age-Dramen. Das Gewicht der Welt ist ein zutiefst menschliches Porträt von drei NaturwissenschaftlerInnen, die erkennen, dass ihre Forschung alleine nicht mehr ausreicht, um den Klimawandel zu stoppen. Eine Klimadokumentation, die sich um das Thema Verantwortung dreht. Und Nürnberg, ebenfalls neu in den Münchner Kinos, ein Streifen über Schuld, Macht und Moral nach dem Zweiten Weltkrieg. Ein Film für alle, die sich für Geschichte und Politik und vor allen Dingen auch für historische Dramen interessieren. 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
11: Heute wechselhaft, viele Wolken, etwas Sonne, dazu Wind und immer wieder Schauer bei maximal 16 Grad. Morgen und übermorgen schön, viel Sonne, knapp 25 Grad. Erst Sonntagabend gibt's dann neue Schauer.
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12: Mit Lennart Werner. Guten Morgen. Ab heute hat München wieder ein neues Leihradsystem. Mayradl geht nämlich an den Start. Seit 2 Stunden werden die Räder in München und der Region verteilt. Bis morgen sollen zunächst 2000 Fahrräder bereitstehen. Insgesamt sollen es dann knapp 7000 werden. Viele Fans des FC Bayern werden heute früh noch mit dem Champions League aus gegen Paris hadern. Für Trainer Kompany ging der Blick aber schon nach dem Spiel nach vorne.
13: Jetzt ist es natürlich bitter, haben wir verloren, das war knapp. Wir müssen respektieren, dass wir gegen einen großen Gegner gespielt haben, gute Gegner. Aber sonst, es geht weiter.
12: Am 23. Mai können die Bayern noch den DFB-Pokal gewinnen und damit das Double perfekt machen. Bei uns in München wollen künftig Grüne, SPD, Rosa Liste und FDP-freie Wähler regieren. Heute wollen die Partei unter anderem über die Referatsposten verhandeln. Im Gegensatz zum Bund oder Land werden die aber nicht sofort besetzt, sondern erst, wenn die Posten frei werden. Wirtschaftsreferent Schapf etwa ist trotz der neuen Koalition noch bis 2031 im Amt.
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14: München bekommt ab nächstem Jahr die gelbe Tonne. Die Müllabfuhr hat jetzt die Rahmenbedingungen festgelegt. Tonnen gibt es in unterschiedlicher Größe von 120 bis 1100 Liter. Sie werden alle 2 Wochen entleert. Aus Mosach, Ricarda Jansson, 089 Kult.
12: 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Das waren die 089 Kult-Nachrichten.
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15: Es staut sich nach wie vor auf der A94 Richtung München zwischen Hohenlinden und Markt Schwaben. Da braucht ihr aktuell 14 Minuten länger. A99 West Richtung Nürnberg staut es sich zwischen Kreuz West und Ludwigsfeld. Plant hier 16 Minuten mehr ein. Und außerdem weiter Obacht auf dem Mittleren Ring zwischen Heckenstaller und Luise-Kieselbach-Tunnel. Der Unfall auf der rechten Spur.
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15: Unter anderem in Obermenzing die Bergsonnenstraße auswärts und im Landkreis Fürstenfeldbruck in Olching die Schlossstraße. Gute Fahrt.
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16: Der Frühling wird richtig einzigartig mit ganz wundervollen Erlebnissen für euch in München. Wie ihr da rankommt, alle Infos habe ich gleich nochmal für euch. Schönen Vormittag.

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Oder ihr geht zu DJ Bobo, da ist Party pur angesagt am 29. 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Beste Stimmung ist garantiert und es gibt auch jede Menge Party

0: Chihuahua.
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10: Ein wechselhafter Tag liegt vor euch. Viele Wolken, etwas Sonne, dazu windig und immer wieder Schauer bei maximal 16 Grad. Morgen übermorgen schöner, viel Sonne und knapp 25 Grad. Erst am Sonntagabend gibt's dann neue Schauer.
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12: Hallo liebe Autofahrer, auf dem Mittleren Ring stockt es zwischen der A96 und dem Luise-Kieselbach-Tunnel. Da gab es einen Unfall, ihr braucht 16 Minuten länger. Außerdem stockend auf der A99, Westumfahrung Richtung Nürnberg, zwischen dem Kreuz West und dem Dreieck Allach. Aktuell kommen 13 Minuten dazu.
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12: Geblitzt wird im Berg am Leim auf der St. Michael-Straße einwärts und im Kreis Dachau in Hebertshausen auf der Freisinger Straße. Gute Fahrt.
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13: An diesem Wochenende eines der Highlights im Jahreskalender unserer schönen Stadt. Ein Pflichttermin, würde ich sagen, für alle Musikfans. Um was es geht, wir sprechen gleich drüber in rund 10 Minuten bei mir.

0: Wir sind 089 Kult, München Sender für Kulthits und Kultur. Und wir freuen uns, die lange Nacht der Musik präsentieren zu dürfen an diesem Samstag bei uns in der Stadt. Zum 25. Mal, da verwandelt sich München in ein einziges klingendes Fest. Es sind über 400 Konzerte, die geboten werden an rund 100 Konzertlocations. Melanie Brandl vom Gasteig freut sich zum Beispiel schon riesig.
1: Ich glaube, dass die lange Nacht der Musik der Riesenvorteil ist, dieses, man erlebt gemeinschaftlich ganz, ganz viel Unterschiedliches. Und ich habe die Erfahrung gemacht in den letzten Jahren, die Leute gehen einfach total glücklich und entspannt nach Hause und hatten einfach eine tolle Party.
0: Immer ganz wichtig, bei der langen Nacht der Musik richtig gut von A nach B zu kommen. Und wie das funktioniert, weiß Sina Ojo von der MVG.
2: Start und Endpunkt ist immer der Odeonsplatz. Von da aus schwärmen die Busse dann in die verschiedenen Himmelsrichtungen aus und fahren immer so eine Runde, um dann wieder beim Odeonsplatz anzukommen. Man kann überall zusteigen und aussteigen. Also man ist nicht an den Odeonsplatz gebunden, im Gegenteil. Und es werden eben alle Locations, die bei der langen Nacht der Musik dabei sind, auch von den Bus-Shuttles angefahren.
0: Alle Konzerte und auch die Busfahrten sind im Ticketpreis mit drin. Alle Infos haben wir auch nochmal zusammengestellt auf unserer Webseite. Checkt 089kult.de.

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15: Heute wechselhaft, viele Wolken, etwas Sonne, dazu Wind und immer wieder Schauer bei maximal 16 Grad. Morgen und übermorgen schön, viel Sonne, knapp 25 Grad. Erst Sonntagabend gibt's dann neue Schauer.
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16: Mit Lennart Werner. Grüß Gott. Nach einigen Monaten Pause gibt's hier in München und der Region seit heute wieder ein Leihradsystem, das heißt Mayradl. Seit heute früh werden die ersten 2000 Räder verteilt, allein hier bei uns in München sind es 700. Die restlichen stehen etwa in Fürstenfeldbruck, Olching oder Ismaning. Später soll auf knapp 7000 Räder aufgestockt werden. Bei uns in München wollen Grüne, SPD, Rosa Liste und FDP-freie Wähler regieren. Nur wie sieht das Ganze personell aus? Dominik Krause ist ja bereits Oberbürgermeister. Heute soll es bei Verhandlungen aber auch um seine Stellvertreterinnen gehen. Das könnten nämlich Mona Fuchs von den Grünen und Verena Dietl von der SPD werden. Auch über die Münchner Referate soll verhandelt werden. Die werden aber erst besetzt, wenn die Posten frei werden, was je nach Referat noch zwischen wenigen Monaten und 5 Jahren dauert. Die sportliche Enttäuschung ist beim FC Bayern nach dem Champions League aus gegen Paris Saint-Germain groß. Trotzdem können sich die Münchner über viel Geld freuen. In dieser Saison dürften die Bayern rund 150 Millionen Euro durch die Champions League eingenommen haben. Gewinnen die Münchner auch noch den DFB-Pokal, gibt's nochmal über 4 Millionen Euro Siegerprämie dazu.
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17: Auf dem Platz neben dem alten Botanischen Garten sind die Bauteile eines alten Schlepplifts schon länger aufgestellt. Heute wird dort der neue Pop-up-Biergarten Buchberg eröffnet. Die Stadt will die Gegend so beleben und sicherer machen. Aus der Maxvorstadt Alexandra Goralska, 089 Kult.
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18: Servus, liebe Autofahrer. Wir haben ordentlich Stau auf dem Mittleren Ring nach einem Unfall zwischen Heimeram Platz und Luise-Kieselbach-Tunnel. Ihr braucht 27 Minuten länger. Und deshalb stockt es auch auf der A96 Richtung München zwischen Blumenau und dem Autobahnende. Hier kommen 16 Minuten dazu.
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18: Geblitzt wird in der Aue auf der Rosenheimer Straße einwärts und in Gräfelfingen auf der Großhadener Straße. Gute Fahrt.
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3: Hallo, liebe Autofahrer. Auf dem Mittleren Ring stockt's noch wegen Bergungsarbeiten zwischen dem Heimeranplatz und dem Luise-Kieselbach-Tunnel. Braucht aktuell 9 Minuten länger.
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3: Geblitzt wird in Pasing auf der Alten Allee auswärts und in Dachau auf der Wirmstraße. Gute Fahrt.
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16: Heute wechselhaft, viele Wolken, etwas Sonne, dazu Wind und immer wieder Schauer bei maximal 16 Grad. Morgen und übermorgen schön, viel Sonne, knapp 25 Grad. Erst Sonntagabend gibt's dann neue Schauer.
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17: Mit Lennart Werner. Grüß Gott. Aus dem MVG-Rat wird heute Mayradl. München und die Region hat jetzt ein neues Leihradsystem. Seit heute früh werden die Räder verteilt. Zunächst 2000 Stück, 700 davon hier bei uns in München. Der Rest steht unter anderem in Fürstenfeldbruck, Eching, Olching oder Ismaning. Insgesamt sollen am Ende knapp 7000 Räder bereitstehen. Der Bayerische Landtag möchte, wenn möglich, verhindern, dass die USA 5000 Soldaten aus der Oberpfalz abziehen. Dabei geht es nicht nur um Sicherheitsbedenken, sondern auch um die Wirtschaft vor Ort. Würden die Soldaten abgezogen, würden jedes Jahr 700 Millionen Euro an Kaufkraft und Investitionen fehlen, heißt es. Der Landtag fordert US-Präsident Trump deshalb auf, seinen Entschluss zu überdenken. Es war die 94. Minute, in der Harry Kane am Abend das 1:1 für den FC Bayern geschossen hat. Gebracht hat es den Bayern nichts. Sie sind gegen Paris aus der Champions League ausgeschieden. Doch die gesamte Bundesliga könnte von diesem Treffer profitieren. Denn dadurch hat die Bundesliga im Ranking der UEFA aufgeholt. Das könnte bedeuten, dass nächste Saison 5 statt 4 Mannschaften in der Champions League spielen können.
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19: Die Bücherei hier in Eching hat einen Rekord zu feiern. Knapp 71.000 Mal wurden im vergangenen Jahr Bücher, Comics oder Hörbücher ausgeliehen. Jetzt hat die Bücherei auch neue Angebote, unter anderem eine Saatgutbibliothek für den Garten. Aus Eching im Landkreis Freising, Andreas Werner, 089 Kult.
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21: Bitte Vorsicht auf der A995 Richtung München. In der Einfahrt Sauerlach liegen Fahrzeugteile. Und Vorsicht auf dem Mittleren Ring. Auf der Landshuter Lees Richtung Donnersberger Brücke eine Person auf dem Ring. Und wir schauen zur U-Bahn. Wegen einer Betriebsstörung haben die U1 und die U2 aktuell Verspätungen.
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21: Geblitzt wird im Forstenried auf der Trigalski Allee auswärts und in Aing auf der Egmatinger Straße. Gute Fahrt.
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13: Ein wechselhafter Tag liegt vor euch. Viele Wolken, etwas Sonne, dazu windig und immer wieder Schauer bei maximal 16 Grad. Morgen übermorgen schöner, viel Sonne und knapp 25 Grad. Erst am Sonntagabend gibt's dann neue Schauer.
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15: Hallo liebe Autofahrer, auf den Straßen läuft's überall. Schauen wir zur U-Bahn. Die U1 und die U2 haben wegen einer Betriebsstörung weiterhin Verspätungen.
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15: Geblitzt wird in Obermenzing auf der Meyerbeerstraße auswärts und in Fürstenfeldbruck auf der Ganghofer Straße. Gute Fahrt.
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17: Heute wechselhaft, viele Wolken, etwas Sonne, dazu Wind und immer wieder Schauer bei maximal 16 Grad. Morgen und übermorgen schön, viel Sonne, knapp 25 Grad. Erst Sonntagabend gibt's dann neue Schauer.
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18: Lennart Werner. Grüß Gott. Nach einigen Monaten Pause gibt's hier in München und der Region seit heute wieder ein Leihradsystem, das heißt Mairadl. Seit heute früh werden die ersten 2000 Räder verteilt. Allein hier bei uns in München sind es 700. Die restlichen stehen etwa in Fürstenfeldbruck, Olching oder Ismaning. Später soll auf knapp 7000 Räder aufgestockt werden. Bei uns in München wollen Grüne, SPD, Rosa Liste und FDP-freie Wähler regieren. Nur wie sieht das Ganze personell aus? Dominik Krause ist ja bereits Oberbürgermeister. Heute soll es bei Verhandlungen aber auch um seine Stellvertreterinnen gehen. Das könnten nämlich Mona Fuchs von den Grünen und Verena Dietl von der SPD werden. Auch über die Münchner Referate soll verhandelt werden. Die werden aber erst besetzt, wenn die Posten frei werden, was je nach Referat noch zwischen wenigen Monaten und 5 Jahren dauert. Die sportliche Enttäuschung ist beim FC Bayern nach dem Champions League aus gegen Paris Saint-Germain groß. Trotzdem können sich die Münchner über viel Geld freuen. In dieser Saison dürften die Bayern rund 150 Millionen Euro durch die Champions League eingenommen haben. Gewinnen die Münchner auch noch den DFB-Pokal, gibt's nochmal über 4 Millionen Euro Siegerprämie dazu.
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19: Auf dem Platz neben dem alten Botanischen Garten sind die Bauteile eines alten Schlepplifts schon länger aufgestellt. Heute wird dort der neue Pop-up-Biergarten Buchberg eröffnet. Die Stadt will die Gegend so beleben und sicherer machen. Aus der Maxvorstadt, Alexandra Goralska, 089 Kult.
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20: Hallo, liebe Autofahrer, da sind wir schnell durch. Es ist alles entspannt.
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20: Geblitzt wird in Riem am Mitterfeld auswärts und auf der A92 Richtung Deggendorf am Kreuz Neufahrn. Gute Fahrt.
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18: Heute ist es ein ziemlicher Wettermix. Viele Wolken, zwischendurch schaut mal die Sonne raus und immer wieder kann es kurz regnen, dazu eher frisch mit maximal 16 Grad. Und der Wettertrend für München und Umgebung. Ab morgen gibt's Sonne satt und es wird wieder angenehm warm, bis 25 Grad. Erst am Sonntagabend könnte wieder etwas Regen aufziehen.
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20: Hallo, liebe Autofahrer. Im Großen und Ganzen läuft's. Kommt gut an.
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20: Geblitzt wird in Obermenzing auf der Bergsonnenstraße auswärts und im Planegg auf der Hofmarktstraße. Gute Fahrt.
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14: Heute wechselhaftes Wetter, viele Wolken, ab und zu kommt die Sonne raus, zwischendrin ein paar Schauer, die Höchstwerte sind bei 16 Grad. Und der Wettertrend für München und Umgebung, morgen und am Wochenende wieder durchgehend sonnig und warm, 25 Grad maximal, Sonntagabend dann wieder Regen.
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15: Mit Nicolas Pinkanel. Grüß Gott. Aus dem MVG-Rat wird heute Mayradl. München und die Region haben ein neues Leihradsystem. Seit heute früh werden die Räder verteilt. Zunächst 2000 Stück, 700 davon hier in München. Der Rest unter anderem in Fürstenfeldbruck, Eching, Olching oder Ismaning. Insgesamt sollen am Ende knapp 7000 Räder bereitstehen. Der Bayerische Landtag möchte, wenn möglich, verhindern, dass die USA 5000 Soldaten aus Vilseck abziehen. Dabei geht es nicht nur um Sicherheitsbedenken, sondern auch um die Wirtschaft vor Ort, heißt es. Würden die Soldaten abgezogen, würden jedes Jahr 700 Millionen Euro an Kaufkraft fehlen. Der Landtag fordert US-Präsident Trump deshalb auf, seinen Entschluss zu überdenken. Bandenkriminalität beim bekannten Spatenhaus an der Oper. Polizei und Staatsanwaltschaft haben heute Razzien bei mehreren Mitarbeitern durchgeführt, denn obwohl das Wirtshaus voll war, ist es seit Corona nicht mehr aus der Krise gekommen. Ermittlungen der Kripo haben dann gezeigt, Teile der Mitarbeiter sollen in bandenmäßigem Stil jahrelang ihren Arbeitgeber betrogen haben. Wie viel Geld sie dadurch gemacht haben, kann womöglich überhaupt nicht geklärt werden, heißt es.
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16: Die Bücherei hier in Eching hat einen Rekord zu feiern. Knapp 71.000 Mal wurden im vergangenen Jahr Bücher, Comics oder Hörbücher ausgeliehen. Jetzt hat die Bücherei auch neue Angebote, unter anderem eine Saatgutbibliothek für den Garten. Aus Eching im Landkreis Freising, Andreas Werner, 089 Kult.
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17: Hallo liebe Autofahrer, die A9 in Richtung Nürnberg zwischen Kreuzneufahren und Allershausen steht ein defektes Auto auf der Standspur und es liegen Reifenteile auf der Autobahn. Bitte Vorsicht.
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17: Geblitzt wird in Pasing auf der Alten Allee auswärts und in Dachau auf der Augsburger Straße. Gute Fahrt.
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3: Servus zu euch in die Autos und weiter in Obacht bitte auf der A9 Richtung Nürnberg zwischen dem Kreuz Neufahrn und Allershausen. Da steht ein defekter LKW auf der Standspur und im weiteren Verlauf braucht ihr 10 Minuten länger.
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3: Geblitzt werdet ihr in Obermenzing in der Bergsonnenstraße auswärts und in Dachau in der Augsburger Straße. Gute Fahrt!
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15: Heute wechselhaftes Wetter, viele Wolken, ab und zu kommt die Sonne raus, zwischendrin ein paar Schauer, die Höchstwerte sind bei 16 Grad. Und der Wettertrend für München und Umgebung, morgen und am Wochenende wieder durchgehend sonnig und warm, 25 Grad maximal, Sonntagabend dann wieder Regen.
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16: Mit Gregor Jussi Moser. Grüß Gott. Grünes Licht von der EU-Kommission. Deutschland darf seine Industrie beim Umstieg auf klimafreundlichere Produktionsweisen mit 5 Milliarden Euro unterstützen. Aus Brüssel berichtet Dieter Ebeling.
17: Mehrkosten durch die Umstellung auf klimafreundliche Produktion darf die Regierung vor allem bei besonders energiehungrigen Branchen durch Fördermaßnahmen ausgleichen. Und zwar dann, wenn die Firmen ihre CO2-Emissionen innerhalb von 4 Jahren halbieren und innerhalb von 15 Jahren um 85% senken. Es geht hier um Umstellungen beispielsweise auf Strom oder Wasserstoff. Für manche Firma kann das überlebenswichtig sein.
16: Über 8000 Menschen warten in Deutschland aktuell auf ein Spenderorgan, weil es einfach zu wenige Spender gibt. Um das zu ändern, unternimmt eine Gruppe von Abgeordneten verschiedener Parteien einen neuen Anlauf für die Widerspruchslösung. Die würde besagen, jeder Bürger ist grundsätzlich Spender, außer er oder sie hat ausdrücklich widersprochen. Noch vor der Sommerpause soll erstmals im Bundestag darüber beraten werden. KI-Regeln in der EU sollen strenger werden. Anwendungen, die missbräuchliche sexualisierte Deepfakes erstellen, sollen verboten werden. Darauf haben sich Vertreter der Mitgliedstaaten und des Parlaments verständigt. Bei sogenannten Deepfakes wird etwa das Gesicht einer Frau in eine Pornosequenz eingefügt, sodass es wirkt, als würde sie Dinge tun oder sagen, die tatsächlich nie passiert sind. Bayerns Mütter werden finanziell unabhängiger. Wie Zahlen des Statistischen Landesamts zeigen, finanzierten im vergangenen Jahr 66% der Mütter in Partnerschaften in Bayern ihren überwiegenden Lebensunterhalt durch eigene Arbeit. 15 Jahre vorher waren es noch 10 Prozentpunkte weniger. In der Fußball-Europa League will Freiburg heute den Sprung ins Finale schaffen. Zu Gast ist Sporting Braga aus Portugal. Das Hinspiel hatten die Breisgauer mit 1:2 verloren. Los geht's heute um 21 Uhr. Außerdem stehen sich im rein englischen Duell Aston Villa und Nottingham Forest gegenüber.
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18: Servus zu euch in die Autos. Und da schaut's im Moment ganz gut aus. Die Straßen sind frei.
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18: Geblitzt werdet ihr in Aubing am Langwiederbach auswärts. Und im Landkreis Ebersberg stehen sie in Moosach in der Grafinger Straße. Gute Fahrt. 089
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7: Heute ist es ein ziemlicher Wettermix. Viele Wolken, zwischendurch schaut mal die Sonne raus und immer wieder kann es kurz regnen, dazu eher frisch mit maximal 16 Grad. Und der Wettertrend für München und Umgebung? Ab morgen gibt es Sonne satt und es wird wieder angenehm warm, bis 25 Grad. Erst am Sonntagabend könnte wieder etwas Regen aufziehen.
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9: Servus zu euch in die Autos und da schaut es soweit ganz gut aus. Keine größeren Staus und Störungen.
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9: Geblitzt wird in Berg am Laim, St. Michaelstraße einwärts und im Landkreis Erding in Marktschwaben in der Herzog-Ludwig-Straße. Gut Fahrt.
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12: Heute wechselhaftes Wetter, viele Wolken, ab und zu kommt die Sonne raus, zwischendrin ein paar Schauer, die Höchstwerte sind bei 16 Grad. Und der Wettertrend für München und Umgebung, morgen und am Wochenende wieder durchgehend sonnig und warm, 25 Grad maximal, Sonntagabend dann wieder Regen.
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13: Nicolas Pinkanel, grüß Gott. Aus dem MVG-Rat wird heute Mai Radl. München und die Region haben ein neues Leihradsystem. Seit heute früh werden die Räder verteilt. Zunächst 2000 Stück, 700 davon hier in München. Der Rest unter anderem in Fürstenfeldbruck, Eching, Olching oder Ismaning. Insgesamt sollen am Ende knapp 7000 Räder bereitstehen. Der Bayerische Landtag möchte, wenn möglich, verhindern, dass die USA 5000 Soldaten aus Vilseck abziehen. Dabei geht es nicht nur um Sicherheitsbedenken, sondern auch um die Wirtschaft vor Ort, heißt es. Würden die Soldaten abgezogen, würden jedes Jahr 700 Millionen Euro an Kaufkraft fehlen. Der Landtag fordert US-Präsident Trump deshalb auf, seinen Entschluss zu überdenken. Bandenkriminalität beim bekannten Spatenhaus an der Oper. Polizei und Staatsanwaltschaft haben heute Razzien bei mehreren Mitarbeitern durchgeführt, denn obwohl das Wirtshaus voll war, ist es seit Corona nicht mehr aus der Krise gekommen. Ermittlungen der Kripo haben dann gezeigt, Teile der Mitarbeiter sollen in bandenmäßigem Stil jahrelang ihren Arbeitgeber betrogen haben. Wie viel Geld sie dadurch gemacht haben, kann womöglich überhaupt nicht geklärt werden, heißt es.
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15: Die Bücherei hier in Eching hat einen Rekord zu feiern. Knapp 71.000 Mal wurden im vergangenen Jahr Bücher, Comics oder Hörbücher ausgeliehen. Jetzt hat die Bücherei auch neue Angebote, unter anderem eine Saatgutbibliothek für den Garten. Aus Eching im Landkreis Freising, Andreas Werner, 089 Kult.
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17: Die A99 Ostumfahrung Richtung Nürnberg, die ist gerade zwischen Hohenbrunn und Haar voll gesperrt. Es hat mit einem LKW gekracht. Es ist auch ein Rettungshubschrauber im Einsatz. Aktuell geht also nichts. Wir halten euch weiter auf dem Laufenden.
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17: Obermenzing, Meyerbeerstraße auswärts. Und im Landkreis Starnberg stehen sie in Westlingen in der Westlinger Straße. Gute Fahrt. 089
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13: Heute ist es ein ziemlicher Wettermix. Viele Wolken, zwischendurch schaut mal die Sonne raus und immer wieder kann es kurz regnen, dazu eher frisch mit maximal 16 Grad. Und der Wettertrend für München und Umgebung. Ab morgen gibt Sonne satt und es wird wieder angenehm warm, bis 25 Grad. Erst am Sonntagabend könnte wieder etwas Regen aufziehen.
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7: Heute wechselhaftes Wetter, viele Wolken, ab und zu kommt die Sonne raus, zwischendrin ein paar Schauer, die Höchstwerte sind bei 16 Grad. Und der Wettertrend für München und Umgebung, morgen und am Wochenende wieder durchgehend sonnig und warm, 25 Grad maximal, Sonntagabend dann wieder Regen.
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8: Mit Nicolas Pinkernell. Grüß Gott. 20 Milliarden Euro. So viel hat die Bahn im letzten Jahr in ihr Schienennetz investiert. Allerdings hat das laut des neuen Netzzustandberichts nichts gebracht. Das Netz bekommt darin, wie auch im Vorjahr, die Schulnote 3. Aber immerhin, in den Jahren davor wurde es immer schlechter. Die Talsohle ist laut Bahnchefin Paller also erreicht. Zuletzt konnte die Bahn ihre Pünktlichkeit verbessern. Im April waren fast 2 von 3 ICEs pünktlich. Zu Jahresanfang waren es noch 52%. Wir kommen unserer künftigen Stadtregierungskoalition immer näher. Die Verhandlungen zwischen Grünen, Rosa Liste, SPD, FDP und Freien Wählern stehen kurz vor dem Abschluss. In den letzten Tagen haben Untergruppen noch über verschiedene Themen beraten, sagt OB Krause.
9: Das gesammelt wird jetzt heute nochmal dann quasi in das Kernverhandlungsteam gebracht. Jeder kennt, glaube ich, so diese Merkel-Sitzungen, die bis tief in die Nacht gehen. Also es haben eigentlich alle gesagt, wir gehen erst raus, wenn wir auch alles gelöst haben. Ob das klappen wird, ich bin zuversichtlich.
8: Heißt, morgen sollten auch die letzten Punkte geklärt sein. Das kennen die allermeisten. Im Urlaub liegen Handtücher auf Liegen, um sie zu reservieren. Ein Gericht hat jetzt entschieden, der Reiseveranstalter muss je nach Einzelfall dafür haften. Ein Mann hatte geklagt, weil nach dem Frühstück immer alle Liegen reserviert waren und das Hotelpersonal und die Reiseleitung haben nichts unternommen. Er bekommt jetzt knapp 1000 Euro zurück.
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7: Es ist das Aufregerthema rund um die Wiesn. Die Regierung von Oberbayern prüft, ob die Zelte nach EU-Regeln vergeben werden müssen. Jetzt gibt es eine Petition dafür, alles zu lassen, wie es ist. Der Grund? Die Tradition und Kultur sei sonst gefährdet. Kritiker halten dagegen, die Stadt könne weiter Regeln festlegen. Durch mehr Wettbewerb könne die Wiesn aber günstiger werden. Aus der Ludwigsvorstadt, Ricarda Jansson, 089 Kult.
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11: Servus zu euch in die Autos. Es gibt ein Update zum LKW-Unfall auf der A99. Auf der Ostumfahrung Richtung Nürnberg ist jetzt zwischen Hohenbrunn und Haar zumindest eine Spur wieder offen. Der Rückstau löst sich aber nur langsam auf. Es ist super viel los. 45 Minuten braucht ihr länger. Am besten am Kreuz Süd gar nicht erst rauf auf die A99. Dann Obacht auf der A99 Westumfahrung in Richtung Lindau. Zwischen den Neuherberg und Feldmoching, da steht ein kaputtes Auto auf der linken Spur. Und im weiteren Verlauf bis Ludwig es fällt immer wieder Stau und stockend hier plus 20 Minuten.
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11: Geblitzt wird in Obermenzing, Bergsonstraße auswärts und in Dachau in der Augsburger Straße. Gute Fahrt.
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12: Heute ist es ein ziemlicher Wettermix. Viele Wolken, zwischendurch schaut mal die Sonne raus und immer wieder kann es kurz regnen, dazu eher frisch mit maximal 16 Grad. Und der Wettertrend für München und Umgebung. Ab morgen gibt's Sonne satt und es wird wieder angenehm warm, bis 25 Grad. Erst am Sonntagabend könnte wieder etwas Regen aufziehen.
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14: Viel los im Feierabendverkehr. Wir haben eine halbe Stunde plus auf der A99 West Richtung Lindau zwischen Herberg und dem Allacher Tunnel. Ansonsten im Schnitt eine Viertelstunde.
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14: Geblitzt wird in Großmehring auf der Regensburger Straße und in Däubling steht einer auf der Hauptstraße.
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13: Heute wechselhaftes Wetter, viele Wolken, ab und zu kommt die Sonne raus, zwischendrin ein paar Schauer, die Höchstwerte sind bei 16 Grad. Und der Wettertrend für München und Umgebung, morgen und am Wochenende wieder durchgehend sonnig und warm, 25 Grad maximal, Sonntagabend dann wieder Regen.
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14: Mit Nicolas Pinkernell, guten Abend. Die Deutsche Bahn ist zuletzt deutlich pünktlicher gewesen als noch Anfang des Jahres. Im April sind fast 2 von 3 ICEs rechtzeitig angekommen. Im Januar war es nur gut jeder zweite. Trotzdem bleibt die Quote hinter den Erwartungen zurück. Hauptgrund ist das marode Schienennetz. In diesem Jahr sind insgesamt 28.000 Baustellen geplant. Dazu werden 4 Generalsanierungen fertig. Bahnchefin Paller hofft deswegen, dass das Netz sich heuer spürbar verbessert. Eine Marathonsitzung bis in die Nacht. Das gibt's heute im Rathaus hier in München. Die letzten Verhandlungen der wohl künftigen Koalition aus Grünen, Rosaliste, SPD, FDP und Freien Wählern steht an. OB Krause ist zuversichtlich, obwohl natürlich bei manchen Themen Uneinigkeit herrscht.
15: Die Stimmung ist gut und auch zu dieses Grundsatz, wir wollen Aufbruch und Erneuerung in der Stadt, wir wollen Dinge auf den Prüfstand stellen, auch mal anders machen. Wir wollen aber eben auch bei den großen Themen schneller und besser vorankommen.
14: Bis morgen sollen die Verhandlungen dann abgeschlossen sein. Im Urlaub einfach mal an den Pool legen, aber jede einzelne Liege ist immer mit einem Handtuch reserviert und das Hotelpersonal tut nichts dagegen. Wenn das passiert, haftet unter Umständen der Reiseveranstalter. Das hat jetzt ein Gericht entschieden. Es hat das in dem Fall eines Mannes als Mangel gewertet. Er bekommt deswegen knapp 1.000 Euro zurück.
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17: Mitarbeiter des bekannten Spatenhauses an der Oper sollen ihre Chefs über Jahre bandenmäßig betrogen haben. Nach der Corona-Krise kam das Traditionsrestaurant trotz voller Tische nicht mehr richtig auf die Beine. Kripo und Staatsanwaltschaft haben daraufhin organisierte Strukturen unter Teilen der Belegschaft aufgedeckt und ermitteln jetzt. Aus der Altstadt Max Eckert, 089 Kult.
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18: Halbe Stunde Stau haben wir auf der A99 West Richtung Lindau zwischen Neuherberg und dem Allacher Tunnel und 20 Minuten auf dem Mittleren Ring zwischen Giesing und Sendling. Sonst Feierabendverkehr mit im Schnitt eine Viertelstunde.
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18: Geblitzt wird in Wilbertshofen auf der Riesenfeldstraße und die B471 in Garching-Hochbrück. 089
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5: Heute ist es ein ziemlicher Wettermix. Viele Wolken, zwischendurch schaut mal die Sonne raus und immer wieder kann es kurz regnen, dazu eher frisch mit maximal 16 Grad. Und der Wettertrend für München und Umgebung? Ab morgen gibt Sonne satt und es wird wieder angenehm warm, bis 25 Grad. Erst am Sonntagabend könnte wieder etwas Regen aufziehen.
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7: Servus, liebe Autofahrer. Wir haben einen Unfall und zwar auf der Tegernseer Landstraße Richtung Mittlerer Ring.

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20: Heute wechselhaftes Wetter, viele Wolken, ab und zu kommt die Sonne raus, zwischendrin ein paar Schauer, die Höchstwerte sind bei 16 Grad. Und der Wettertrend für München und Umgebung, morgen und am Wochenende wieder durchgehend sonnig und warm, 25 Grad maximal, Sonntagabend dann wieder Regen.
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21: Mit Nicolas Pinkernell. Grüß Gott. 20 Milliarden Euro. So viel hat die Bahn im letzten Jahr in ihr Schienennetz investiert. Allerdings hat das laut des neuen Netzzustandberichts nichts gebracht. Das Netz bekommt darin, wie auch im Vorjahr, die Schulnote 3. Aber immerhin, in den Jahren davor wurde es immer schlechter. Die Talsohle ist laut Bahnchefin Paller also erreicht. Zuletzt konnte die Bahn ihre Pünktlichkeit verbessern. Im April waren fast 2 von 3 ICEs pünktlich. Zu Jahresanfang waren es noch 52%. Wir kommen unserer künftigen Stadtregierungskoalition immer näher. Die Verhandlungen zwischen Grünen, Rosa Liste, SPD, FDP und Freien Wählern stehen kurz vor dem Abschluss. In den letzten Tagen haben Untergruppen noch über verschiedene Themen beraten, sagt OB Krause.
22: Das gesammelt wird jetzt heute nochmal dann quasi in das Kernverhandlungsteam gebracht. Jeder kennt, glaube ich, so diese Merkel-Sitzungen, die bis tief in die Nacht gehen. Also es haben eigentlich alle gesagt, wir gehen erst raus, wenn wir auch alles gelöst haben. Ob das klappen wird, ich bin zuversichtlich.
21: Heißt, morgen sollten auch die letzten Punkte geklärt sein. Das kennen die allermeisten. Im Urlaub liegen Handtücher auf Liegen, um sie zu reservieren. Ein Gericht hat jetzt entschieden, der Reiseveranstalter muss je nach Einzelfall dafür haften. Ein Mann hatte geklagt, weil nach dem Frühstück immer alle Liegen reserviert waren und das Hotelpersonal und die Reiseleitung haben nichts unternommen. Er bekommt jetzt knapp 1.000 Euro zurück.
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20: Es ist das Aufregerthema rund um die Wiesn. Die Regierung von Oberbayern prüft, ob die Zelte nach EU-Regeln vergeben werden müssen. Jetzt gibt es eine Petition dafür, alles zu lassen, wie es ist. Der Grund? Die Tradition und Kultur sei sonst gefährdet. Kritiker halten dagegen, die Stadt könne weiter Regeln festlegen. Durch mehr Wettbewerb könne die Wiesn aber günstiger werden. Aus der Ludwigsvorstadt, Ricarda Jansson, 089 Kult.
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0: Servus, liebe Autofahrer. Wir haben einen neuen Unfall auf der A99 West Richtung Lindau zwischen Herberg und dem Allacher Tunnel. Da eine halbe Stunde Stau, sonst auch ordentlich Feierabendverkehr. Im Schnitt auf jeden Fall 15 Minuten mehr im Plan.
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0: Geblitzt wird in der Isar-Vorstadt auf der Erhardstraße und im Landkreis Ebersberg zwischen Paarstetten und Markt Schwaben. 089
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3: Heute ist es ein ziemlicher Wettermix. Viele Wolken, zwischendurch schaut mal die Sonne raus und immer wieder kann es kurz regnen, dazu eher frisch mit maximal 16 Grad. Und der Wettertrend für München und Umgebung? Ab morgen gibt's Sonne satt und es wird wieder angenehm warm, bis 25 Grad. Erst am Sonntagabend könnte wieder etwas Regen aufziehen.
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5: Servus, liebe Autofahrer. Immer noch eine halbe Stunde Stau nach einem Unfall. Auf der A99 West Richtung Lindau zwischen Neuherberg und dem Allacher Tunnel. Sonst wird der Feierabendverkehr jetzt so langsam weniger. Im Schnitt noch 10 Minuten plus.
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5: Geblitzt wird in Bogenhausen auf der Einsteinstraße und in Dornach, wenn ihr Richtung Aschheim fahrt.
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4: Heute wechselhaftes Wetter, viele Wolken, ab und zu kommt die Sonne raus, zwischendrin ein paar Schauer, die Höchstwerte sind bei 16 Grad. Und der Wettertrend für München und Umgebung, morgen und am Wochenende wieder durchgehend sonnig und warm, 25 Grad maximal, Sonntagabend dann wieder Regen.
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5: Mit Nicolas Pinkanel, guten Abend. Die Deutsche Bahn ist zuletzt deutlich pünktlicher gewesen als noch Anfang des Jahres. Im April sind fast 2 von 3 ICEs rechtzeitig angekommen, im Januar war es nur gut jeder zweite. Trotzdem bleibt die Quote hinter den Erwartungen zurück. Hauptgrund ist das marode Schienennetz. In diesem Jahr sind insgesamt 28.000 Baustellen geplant. Dazu werden 4 Generalsanierungen fertig. Bahnchefin Paller hofft deswegen, dass das Netz sich heuer spürbar verbessert. Eine Marathonsitzung bis in die Nacht. Das gibt's heute im Rathaus hier in München. Die letzten Verhandlungen der wohl künftigen Koalition aus Grünen, Rosaliste, SPD, FDP und Freien Wählern steht an. OB Krause ist zuversichtlich, obwohl natürlich bei manchen Themen Uneinigkeit herrscht.
6: Die Stimmung ist gut und auch zu diesem Grundsatz, wir wollen Aufbruch und Erneuerung in der Stadt, wir wollen Dinge auf den Prüfstand stellen, auch mal anders machen. Wir wollen aber eben auch bei den großen Themen schneller und besser vorankommen.
5: Bis morgen sollen die Verhandlungen dann abgeschlossen sein. Im Urlaub einfach mal an den Pool legen, aber jede einzelne Liege ist immer mit einem Handtuch reserviert und das Hotelpersonal tut nichts dagegen. Wenn das passiert, haftet unter Umständen der Reiseveranstalter. Das hat jetzt ein Gericht entschieden. Es hat das in dem Fall eines Mannes als Mangel gewertet. Er bekommt deswegen knapp 1.000 Euro zurück.
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8: Mitarbeiter des bekannten Spatenhauses an der Oper sollen ihre Chefs über Jahre bandenmäßig betrogen haben. Nach der Corona-Krise kam das Traditionsrestaurant trotz voller Tische nicht mehr richtig auf die Beine. Kripo und Staatsanwaltschaft haben daraufhin organisierte Strukturen unter Teilen der Belegschaft aufgedeckt und ermitteln jetzt. Aus der Altstadt Max Eckert, 089 Kult.
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9: Servus, liebe Autofahrer. Weiterhin Stau. 20 Minuten auf der A99 West Richtung Lindau zwischen Neuherberg und dem Allacher Tunnel nach einem Unfall. Dann in Dachau die Schleißheimer Straße einwärts. Da sind es 10 Minuten mehr, weil viele da die Baustelle auf der B471 umfahren. Sonst noch ein paar Reste vom Feierabendverkehr.
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9: Geblitzt wird in Pasing auf der Nusselstraße und die B471 in Garching-Hochburg.
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1: Mit Florian Klaus. Letzte Woche hatte US-Präsident Trump schon höhere Zölle für Autos aus Europa angekündigt. Jetzt hat er wieder mit Zöllen gedroht. Und zwar, falls die EU ihren Teil des Handelsabkommens aus dem vergangenen August nicht bis Anfang Juli umsetzt. Die EU hatte zugesichert, Zölle zu streichen. Allerdings laufen noch Verhandlungen zur Umsetzung zwischen dem Europaparlament und den Mitgliedstaaten. Der Iran-Krieg belastet die deutsche Wirtschaft stark. Allein dem Bund fehlen laut neuer Steuerschätzung im Jahr 2027 rund 10 Milliarden Euro. Bundesfinanzminister Klingbeil macht dafür vor allem die hohen Energiepreise und eben die wirtschaftlichen Folgen des Konflikts verantwortlich. Suita Sowali berichtet.
2: Für Verbraucher könnte das bedeuten, der finanzielle Spielraum des Staates wird kleiner, also weniger Geld für neue Entlastungen wie den Tankrabatt oder zusätzliche Hilfen. Gleichzeitig wird die Diskussion über Einsparungen wohl wieder lauter, etwa bei Zuschüssen oder Förderprogrammen. Klingbeil sagt trotzdem, die Regierung wolle weiter investieren, Jobs schaffen und Arbeitsplätze sichern.
1: In bundesweit 24 Musterungszentren sollen junge Menschen ab Mitte 2027 auf ihre Eignung für die Bundeswehr untersucht werden. Darunter sind auch 4 Standorte in Bayern, nämlich Nürnberg, Würzburg, Regensburg und Kempten. Das Verteidigungsministerium hat nach eigenen Angaben Standorte ausgewählt, die gut erreichbar sind, in Regionen mit hoher Bevölkerungsdichte. Ziel sind möglichst viele Bewerber. Die spanische Polizei hat auf einem Frachter vor der Küste Afrikas einen Rekordfund gemacht. 30 Tonnen Kokain haben die Beamten beschlagnahmt. Eine größere Menge ist in einer einzigen Ladung noch nie gefunden worden. Die Drogen haben den Angaben nach einen Handelspreis von mehr als 812 Millionen Euro. Freiburg steht zum ersten Mal in einem Europapokalfinale. Der SC setzte sich im Halbfinalrückspiel in der Fußball-Europa League mit 3:1 gegen Sporting Braga aus Portugal durch. Damit drehten die Freiburger die 1:2-Niederlage aus dem Hinspiel. Im Endspiel geht's am 20. Mai in Istanbul gegen Aston Villa. 089
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1: Mit Florian Klaus. Union und SPD wollen die Einkommenssteuer reformieren. Wie das aber genau aussehen soll, da gibt es bisher noch keine Einigkeit. Der Unionsfraktionschef Spahn hat in der Rheinischen Post jetzt angeboten, einen gemeinsamen Vorschlag zu erarbeiten. Im Ziel sei man sich einig, kleine und mittlere Einkommen sollten entlastet werden. Während SPD-Chef Klingbeil aber Spitzenverdienende dafür stärker heranziehen will, will Spahn das nicht darüber gegenfinanzieren. Trotz Waffenruhe haben sich die USA und der Iran gegenseitig in der Straße von Hormus beschossen. Das US-Militär sprach von unprovozierten iranischen Angriffen, auf die mit Schlägen zur Selbstverteidigung reagiert worden sei. Der Iran bestätigte Angriffe auf US-Kriegsschiffe und machte dafür aber amerikanische Attacken auf einen iranischen Öltanker verantwortlich. So unbeliebt wie Friedrich Merz ist noch kein amtierender Bundeskanzler gewesen, zumindest nach Zahlen des ARD-Deutschland-Trends. 83% finden nicht, dass er seine Arbeit gut macht. Damit hat er den Wert seines Vorgängers Scholz kurz vor dem Auseinanderbrechen von dessen Regierung noch unterboten. Ein weiterer Star wird mit einem Stern auf Hollywoods Walk of Fame verewigt. Schon mit 33 Jahren erhält Popstar Miley Cyrus die Auszeichnung. Am 22. Mai soll die Sängerin die 2845. Plakette enthüllen. Die Veranstalter teilten mit, dass die Sängerin die Unterhaltungsindustrie nachhaltig geprägt habe. Generationen von Mädchen seien von ihr inspiriert worden. Freiburg steht im Finale der Fußball-Europa League. Der SC setzte sich im Halbfinalrückspiel gegen Sporting Braga aus Portugal mit 3:1 durch. Fabian Schaffer berichtet.
2: Der Traum vom Finale in Istanbul, er ist in Erfüllung gegangen. Dabei musste der SC eine 1:2 Hinspielniederlage aufholen. Und das Rückspiel, es fing gut an. Ab der 6. Minute musste Braga in Unterzahl spielen. Dorgeles sah rot. In der Folge trafen Kübler, Manzambi und erneut Kübler. Das 1:3 fiel dann aus Sicht der Gäste zu spät und Freiburg steht zum ersten Mal in einem Europapokalfinale. Gegner im Endspiel in Istanbul am 20. Mai ist der englische Club Aston Villa. 089
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1: Mit Florian Klaus. Opfer von häuslicher Gewalt und Stalking sollen künftig besser geschützt werden. Der Bundestag stimmt heute über die elektronische Fußfessel für Täter ab. Suita Sovali berichtet.
2: Die Technik erkennt, wo sich der Täter gerade aufhält. Kommt er dem Opfer zu nah, gibt sofort eine Warnung auf ein Empfangsgerät, damit Betroffene schnell reagieren oder Hilfe holen können. Gleichzeitig soll auch direkt die Polizei informiert werden. In Spanien gibt so ein System schon länger. Geplant sind außerdem verpflichtende Trainingskurse für Täter und wer die Fußfessel oder das dazugehörige Handy nicht trägt, müsste künftig mit einer Geldstrafe oder sogar bis zu 3 Jahren Haft rechnen.
1: Nachdem das oberste Gericht der USA von Präsident Trump verhängte Zölle einkassiert hatte, hat er unter Berufung auf ein Handelsgesetz einfach neue Zölle eingeführt. Auch das war aber illegal, hat ein US-Gericht jetzt entschieden. Trump habe das Gesetz falsch ausgelegt, das er herangezogen hat. Der EU hat Trump gerade wieder mit neuen Zöllen gedroht, und zwar für den Fall, dass sie ihren Teil eines Handelsabkommens aus dem vergangenen Jahr nicht bis Anfang Juli einhält. Eigentlich gilt im Irankrieg gerade eine Waffenruhe. Trotzdem sind die USA und der Iran in der Straße von Hormus wieder aufeinander geprallt. Vom US-Militär hieß es, dass iranische Angriffe abgewehrt worden seien. Darauf habe man mit eigenen Schlägen zur Selbstverteidigung reagiert. Der Iran wirft hingegen den USA vor, die Waffenruhe verletzt zu haben. Und zwar mit einem Angriff auf einen iranischen Öltanker. Wie sehr wird der Iran-Krieg der deutschen Wirtschaft schaden? Finanzminister Klingbeil hat dazu eine erste Schätzung abgegeben. Demnach wird der Bund allein in diesem Jahr rund 18 Milliarden Euro weniger Steuern einnehmen als noch im Herbst angenommen. Gewerkschaften fordern deshalb höhere Steuern für Vermögende. Freiburg steht im Finale der Fußball-Europa League. Der SC setzte sich im Halbfinalrückspiel gegen Sporting Braga aus Portugal mit 3:1 durch. Das Hinspiel hatten die Freiburger mit 1:2 verloren. Im Endspiel von Istanbul trifft der Bundesligist auf den englischen Club Aston Villa, der sich gegen Nottingham Forest durchsetzte.
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